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0: Hallihallo. Schönen guten Morgen, liebe Hörer, moin Conny.
1: Guten Morgen, ihr Lieben da draußen. Guten Morgen, Horst.
0: Wir sind da.
1: Ja.
0: Wir sind frisch und fröhlich und frei.
1: Ja, und mit der sauberen,
0: sind wir auch, ne?
1: Ja, mit der sauberen Nase.
0: Ja?
1: Ja.
0: Gerade frei alles?
1: Die habe ich mir gestern
0: Abend. Die
1: Gänge
0: sind frei, ja.
1: Ich habe mir die Nase gestern Abend gewaschen. Und
0: die Nase, das reicht ja dann auch. Ja, genau.
1: Nee, und da bin
0: Katzenwäsche,
1: ich,
0: ne?
1: Heute Morgen, wir wohnen ja, für die, die es nicht wissen, wir wohnen ja in einem sehr ländlichen Bereich hier.
0: Tatsächlich.
1: Ja, und. Guck an. Und ich bin heute Morgen ja schon mit dem Fahrrad hierher geradelt, die irrsinnig weite Strecke, und habe dann also auch festgestellt, dass Bio ja auch mit Kompromissen behaftet ist, ne? Mhm. Ist wirklich wahr. Naja, und seitdem habe ich eine saubere Nase, weil ja gestern, wenn in einen Boden, wo gepflanzt werden soll, was wachsen soll, müssen ja erstmal Nährstoffe rein, siehst du wohl. Und die sind gestern eingebracht worden und seitdem habe ich eine saubere Nase.
0: Bei mir ist noch nichts eingebracht worden heute Morgen.
1: Nee, du hast die Fettsäure noch nicht offen gehabt.
0: Nee, du hast die Tüte noch nicht offen.
1: die Tüte. Oh, das war schön heute Morgen wieder. Also, wo ich im Bäckerladen gewesen bin, dieser schöne Geruch von Kaffee und Brötchen.
0: Ja, hätte ich
1: und,
0: jetzt auch gerne.
1: Ja, das kriegst du doch auch gerne, nur nörgel doch nicht schon wieder.
0: Immer das Gleiche mit dir. Du bist sowas von lahmarschig, kann man wohl echt sagen.
1: Darf ich noch eben meine Jacke ausziehen, ja?
0: Nee.
1: Nee, nicht.
0: Du frierst es sowieso immer.
1: Wer, ich?
0: Ja, du, wer sonst?
1: Ich friere überhaupt nicht.
0: Nein.
1: Nee, das ist, ich hatte immer früher kalte Füße, bevor ich ins Bett gegangen bin. Und jetzt lasse ich immer meine Hausschuhe an.
0: Ja,
1: das
0: klar.
1: Ist
0: ja, ja, richtig.
1: Das, oh, der Tag, der kann kaum. Heute Morgen war schon ein bisschen nebelig hier und da und dort.
0: Nebelig.
1: Und, ach, die Natur, die spielt wieder hin und her. Und alles richtig, ja.
0: Ja, unsere Stammhörer sind auch wieder mit dabei, ja, heute Morgen. Einen schönen guten Morgen, Conny und Horst. Oh, wünsche gut. euch allen Zuhörern, meinen Schatz, den ich sehr liebe, einen schönen sonnigen Samstag für morgen, schönen Sonntag. Liebe Grüße, eure Monika aus Nordhamm. PS, passt alle schön auf euch auf. Das ist schön, dass du das sagst.
1: Ach, Herzilein, ich sage es dir, wir grüßen dich auch von Herzen. Von
0: tatsächlich?
1: Uns. Ich erwarte jetzt gleich was.
0: Was denn?
1: Ja, schätz mal.
0: Weiß ich nicht.
1: Wir kriegen gleich noch Post.
0: Wir kriegen noch Post?
1: Ja, mit Sicherheit. Naja, warten wir es ab.
0: Naja, ich hab noch mehr gekriegt, ja, mittlerweile. Ja. Moin, ihr beiden, allen Hörern. Danke für euren sehr unterhaltenden Sonnabendvormittag. Ihr seid die besten Schnacker Norddeutschlands. Schönes Loch im Hemde für euch. Ja. Und liebe Grüße aus dem schönen Märkisch-Oukerland. Der Gernot hat uns geschrieben.
1: Oh, wie schön. Ja, siehst du, Gernot, wir grüßen dich hier aus unserem schönen Stur. Das
0: genau,
1: ist schön.
0: Richtig.
1: Richtig, ja. So,
0: jetzt gibt es noch ein bisschen Musik auf die Ohren erstmal.
1: Ja.
0: Ja, auf geht's. Karel Gott, Babitschka.

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1: Ja, und er hat ihn gut ins Bett gebracht. Die soll jetzt aber ja aufstehen und nicht im Bett liegen. Es ist vorbei, die Nacht. Man kann jetzt aufstehen, so langsam.
2: Der Tag kann kommen, ich sag dir das. Ist ja eigentlich schon auf, ich bin ja heute Morgen alleine hier, ne? Ja.
1: Du bist alleine?
2: Ja, ich für mich als Person. Aber ist dir aufgefallen, dass ich sogar Schusterjungs mitgebracht habe?
1: Ja, schon klar.
2: Kennst du Schusterjungs?
1: Ja, klar kenn ich, die sind alt.
2: Tatsächlich? Woher kennst du denn Schusterjungs? Hast du die früher auch schon gegessen? Weil ich, meine Bäckerei-Fachverkäuferin, ich bin ja ganz vorsichtig, wir haben ja Hochdeutsch, ja. Die hat zu mir gesagt, ganz lieben Gruß an euch alle Hörer, erstmal hat sie gesagt.
1: Hat sie gesagt.
2: Mündlich ausgesprochen. Oh ja, ich bin ja eben so.
1: Jumai.
2: Mein Gott, ich bin auf dem Bauernhof groß geworden, da war alles ein bisschen einfacher. Nicht? Ist denn so?
1: Also war das wohl.
2: Ja, damals zumindest. Heute ist es alles schon hochpräzise alles. Na, jedenfalls ist diese Schusterjungs, das sind Brötchen, für die, die es nicht wissen, die sind also quasi gebürtig aus Schlesien. Also da kommt das Rezept kommt daher und diese
1: wir wollen das Rezept ja nicht essen, wir wollen Brötchen essen, Mensch.
2: Ja, aber das ich achte doch immer so drauf auf kostengünstig und was nicht
1: alles. Kosten kannst du im Laden. Dann kannst du die hier nehmen.

0: sitzen hier im Studio machen.
1: Gehst du im Bäckerladen rein, darf ich mal ein Brötchen probieren oder
0: was?
1: Ja,
0: klar, müssen wir abbeißen erstmal.
1: Und dann kannst du sagen, nee, mach ich nicht, gebe ich zurück oder was? Nee. Ist ja auch egal. Jeweils heißen die Dinger Schusterjungs und das sind Brötchen, die nicht ganz auf der Reihe sind, hätte ich bald gesagt. Und,
0: das ist jetzt genug rumgeraschelt.
1: Ja, das
0: meine
1: ist...
0: Meine Güte.
1: Du machst mich ganz nervös.
0: Du, geht kein WhatsApp, wir sind nämlich nächste Woche aus der Konserve. Der Conny hat die Schnauze voll von euch. Er hat gesagt, er braucht mal eine Auszeit.
1: Naja, ich bin erst Samstagabend wieder zurück, das ist das Problem. Und da haben wir aber schon was gemacht. Und also ihr.
0: Wir haben schon gemacht, ja. Wir lassen viel durchgemacht haben wir schon mit ihm, ja.
1: Ja, wir lassen euch nicht alleine, also das ist dann einfach so. Ja, gut.
0: Musste mal gesagt werden.
1: So, Frühstück.
0: Wie Frühstück?
1: Ja, wir wollen jetzt frühstücken,
0: ja,
1: was denn sonst?
0: Ja, was denn sonst, natürlich.
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0: Daddy Cool von ja. Boney M. Das Ganze im Nick Ryder Radio Mix.
1: Oh, also schon Disco heute Morgen schon.
0: Zum Bach werden.
1: Oh, ich sag, und das nach der ersten Tasse Kaffee. Da pulscht der richtig
0: durch. Damit geht's auch schon los gleich.
1: Ja, ist ein ganzer Haufen heute, deswegen fangen wir schon früh an. Und ich bitte immer darum, so kurz und knackig wie möglich zu schreiben und nicht
0: vor
1: ganz
0: allen Dingen, woher ihr kommt.

0: Ja,
1: das ist ganz wichtig.
0: Das ist wichtig, dass wir mal wissen, woher er kommt. In diesem Fall, ach so, halt, Moment, ich muss ja erstmal vorlesen. Du sagst ja immer, du möchtest gerne wissen, wer alles geschrieben hat. So, einmal der Holger aus Bremen hat geschrieben. Klaus aus Bremen-Walle hat geschrieben. Dann hat der Hans aus Harburg hat geschrieben.
1: Geschrieben hat er alle.
0: Ja, ja, Dennis aus Pinneberg und Jimmy aus Bremen-Utlede, also aus Utlede, ich sag's nicht Bremen-Utlede. Ist egal. So, jetzt geht das weiter.
1: Egal, ist Käse, der riecht von allen Seiten.
0: Also.
1: Wie unser Käse, der schon seit 2 Wochen liegt.
0: Ja, der Hartkäse. Weiß
1: ja,
0: ich
1: eben.
0: Also, Holger, du bist jetzt dran, auf jeden Fall. Holger aus Bremen. Und ich musste das auch ein bisschen einkürzen hier, weil es sehr, sehr lang war, dafür die Sendezeit haben wir.
1: Ja,
0: einfach.
1: Er schreibt jetzt.
0: Die Waldbrandgefahr im Bremer Umland, nicht? Also, die meisten Waldbrände, ist wirklich wahr, weil es ja so trocken ist, sind einfach menschengemacht. Also, das ist die Kurzform davon, nicht? Durch Unachtsamkeit und der Untergrund ist
1: die
0: viel zu trocken.
1: Wir haben 3 Tage Regen.
0: Ja, ich weiß das. Aber ich schreibe, soll ich jetzt was anderes lesen? Der Untergrund ist einfach zu trocken. Schauerregen nützt dann nichts, wenn der Untergrund trocken ist. Ne?
1: Ja,
0: Laube, Totholz und ein Funken und ein bisschen Wind und schon qualmt's. Ne? Und in diesem Jahr ist das besonders schlimm, schreibt er. Ne? Und einen Musikwunsch.
1: Tatsächlich, der kommt jetzt auch noch.
0: Ja, und zwar gesungen von Andreas Fulterer. Der Titel Wir sind Kameraden.
1: Nee, wir beide aber nicht, du.
0: Nee?
1: Nee, nee.
0: Warum das denn nicht?

0: Andreas Fulterer. Wir sind Kameraden. Hätte man mal anders haben können, nicht? Wasser ist zum Waschen da, Valerie und Valera.
1: Ja,
0: auch zum Zähneputzen kann man es benutzen. Auch die Feuerwehr benötigt Wasser sehr, siehst du?
1: Wo hast du das denn gelernt? Ist das ein Kinderlied gewesen? Von das kenne ich gar nicht so.
0: Du kennst gar nichts, ne?
1: Nee, gar so
0: kulturell hast du nichts drauf.
1: Wenig. Klar. Aber ich muss mich wirklich, muss ich mich manchmal wirklich entschuldigen, wenn ich
0: hier... Gänse.
1: Ja, das sowieso. Nein, auch für wenn ich hier Texte zusammenkürzen muss und weil sie einfach zu lange sind. Und bitte, bitte, bitte einfach kurze, schöne Texte. Und am besten
0: schöne,
1: selbst.
0: Schöne, ja, voran, nein, für schöne Conny. Ja, schöne
1: so Texte. Wie jetzt zum Beispiel das mit
0: ich möchte einen Liebesbrief haben oder so. Das wäre was, ne?
1: Von mir?
0: Du möchtest einen haben. Von den Leuten.
1: Ja, vielleicht, warum nicht? Aber da müsste Lob drin stehen, weil
0: Lob.
1: Ja, Kritik kriege ich ja von dir genug. Aber nein, ich wollte dazu sagen, so wie jetzt das Lied für die Feuerwehr zum Beispiel. Mhm. Es ist wirklich, also...
0: Wirklich, ja wirklich.
1: Auch THW und alles, was da zusammenhängt.
0: Den Tee wollen wir jetzt nicht, wir trinken Kaffee.
1: Wenn so etwas ist wie Feuer oder Wasser oder irgendwie in der Richtung, dann sind das die Leute, die uns einfach nur helfen und das an sich selbst los, weil... Große Kohle gibt es da ja gar nicht für, in der Freiwilligen Feuerwehr zumindest alles nee. Nicht. Und das ist, muss man doch sagen, ein riesengroßen Respekt an alle,
0: ja, mit die, Speck immer
1: die sich so für uns einsetzen.
0: Eier und Speck, das wäre was, ne?
1: Ja, Eier und Speck wäre was, ja. Da hast du allerdings recht, ja.
0: Wir haben einen schönen Gruß von Roland bekommen. Schönen guten Morgen aus Spanien, schreibt er. Man kann euch kaum verstehen.
1: Was, wieso das
0: denn? Liegt aber nicht an euch, sondern am Wetter, sagt er. Das Gewitter seit 7 Uhr nonstop. Donnerwetter.
1: Oha. Siehst du wohl.
0: Das ist ja nicht so schön.
1: Nee, das
0: ja,
1: ist...
0: Ja, bei uns wird so langsam, klärt es sich auf. Ich denke mal, es wird wieder ein schöner, sonniger Tag heute. Im Moment haben wir aber draußen knapp 9 Grad. Im Studio haben wir 23. Das ist schon angenehmer, ne?
1: Ja, und ich versuche jetzt immer noch krampfhaft aus meiner Jacke rauszukommen. Ich habe da gleich mal eine Frage, aber nach der nächsten Musik. Ja.
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1: 8.29 Uhr. Schönen guten Morgen, liebe Autofahrer. Bitte Vorsicht auf der A1 Bremen Richtung Osnabrück. Zwischen Dreieck Stur und Groß-Ippenau, dort liegen Gegenstände auf der Fahrbahn. Aufgepasst dort. Und wir haben noch eine Meldung vor Sie, bitte in beiden Richtungen auf der Ahlhorner Straße. Das ist Kloppenburg Richtung Delmenhorst. Zwischen den Altabzweig Aumühle und Stadtfelde laufen Pferde auf der Fahrbahn. Auch dort aufgepasst. Vorsicht bitte in beiden Richtungen. Ansonsten wünschen wir natürlich allen unterwegs heute Morgen eine gute und sichere Fahrt. Da wo es geht, kommt gut durch. Natürlich am besten mit uns heute Morgen. Auf geht's.

Tag 24 ist auf Draht und hat das Horoskop parat. Widder. Hüte dich vor der Annahme, du würdest deinen Schatz besitzen. Er ist nur geliehen, aber nicht geschenkt. Geh sorgsam mit ihm um. Anregender Gedankenaustausch lässt dich mächtig aufleben. Du fühlst dich mit deinen Handlungen gestärkt und kannst deine Zweifel einfach loslassen. Stier. Du entwickelst mehr Selbstbewusstsein, Power und Kraft als je zuvor. Für deinen Lieblingsmenschen bist du zwar widersprüchlich, aber auch extrem reizvoll. Zwillinge. Es fällt dir nicht leicht nachzugeben, aber es wäre angebracht, das zu tun. Du gehst jedem Streit aus dem Weg, vor allen Dingen im nahen Umfeld. Und das bringt dich nicht unbedingt weiter, weil aufgeschoben ist noch lange nicht aufgehoben. Krebs. Dein Schatz denkt, fühlt und handelt anders als du. Ganz anders als du. Als du dir das vorstellst. Du erwartest Zusagen von deinem Partner, die er nicht geben kann. Löwe. Beruflich werden die Tage viel Abwechslung bringen und du kannst viel erreichen. Lass dich nicht durch private Annehmlichkeiten ablenken. Achtung, der Job kriselt etwas. Jetzt zählt nur bedingungsloser Einsatz und Disziplin. Jungfrau. Achte wieder einmal mehr auf gesunde Ernährung. Das tut Körper und Geist gut und bringt dich auf andere Gedanken. In deinem Umfeld strebst du aktiv und erfolgreich nach Verständnis und Miteinander, um für dich und für alle anderen Erleichterung zu schaffen. Waage. Ruf alte Freunde mal wieder an, sie warten schon so lange auf ein Lebenszeichen von dir. Beruflich bist du jetzt bestens motiviert, die Zeichen dafür sind günstig. Skorpion. Wenn du dir im Klaren darüber bist, was du willst, wird alles leichter. Dein Teamgeist zahlt sich aus. Prickelnde Wortgefechte heben die Stimmung und wenn du jetzt noch deine Egozentrik überwindest, erreichst du alles. Schütze. Ein finanzielles Anliegen solltest du so schnell wie möglich aus der Welt schaffen. Bei deinem Laufpensum solltest du dich nicht überfordern. Steinbock. Du musst endlich versuchen, mit dir selbst ins Reine zu kommen. Es ist besser, im Hintergrund zu bleiben und zu beobachten. Wassermann. Die Liebesplaneten strahlen hell und werden auch deine Zeit versüßen. Du erlebst wunderbare und bemerkenswerte Momente. Sei diplomatisch, auch wenn dir diese Eigenschaft nicht unbedingt liegt. Mit starkem Fingerspitzengefühl erreichst du deine gewünschten Ziele. Fische. Intuitiv schlägst du reine Verstandsmenschen um eine ganze Länge. Du fühlst dich vielleicht gerade nicht in Höchstform und du solltest deshalb Stress und Hektik auf ein

0: oder ein ja. Angel, kann man auch so sagen. Eine Angel. Steht an Angel.
1: Ja. Du bist. Ach, ihr Lieben, wisst ihr, was schön ist, wenn man samstags morgens um diese Zeit schon so herzhaft lachen kann. Also das kann ich euch nur empfehlen, wirklich. Alleine eben, Horst hat eben an dem mitgerochen, was ich mitgebracht habe. Horst, das ist Gänseschmalz. Gänseschmalz ist das eine. Alleine das Gesicht ist herzhaft.
0: Warum nicht?
1: Gänseschmalz und geräucherter Hartkäse. Ja, und das ist Schafskäse.
0: Das ist das Richtige die ganze Zeit, unangenehm. Bring das deine Schuhe aus.
1: Ja, die habe ich ja sowieso aus. Das ist die persönliche
0: Unternote. Die Socken von letzte Woche noch an.
1: Das ist die persönliche Unternote davon, das ist so. Aber ihr Lieben, gebt mir mal schnell einen Tipp. Und zwar, ich habe, weil ich...
0: Was? Klar.
1: Oh, nee. Ich kann da ja kein Maschinenöl ranmachen oder Nähmaschinenöl oder sonst was. Das geht doch gar nicht.
0: Nee.
1: Nicht? Was kann man...
0: Kerzenwachs.
1: Was?
0: Kerzenwachs.
1: Kerzenwachs?
0: Ja.
1: Aha, okay. Vielleicht habt ihr ja noch einen Tipp. Ich weiß es ja nicht, keine Ahnung. Also es wäre ja alles möglich. Dass
0: alter Camper weiß das.
1: Tatsächlich?
0: Ja, beim Camping, beim Zelt hast du das ja auch manchmal, dass der Reißverschluss klemmt.
1: Ja, das ist schon richtig. Aber
0: ja, dann wächst du mal ein bisschen ein und dann flutscht das wieder von ganz alleine.
1: Vielleicht könnt ihr mir ja mal einen Tipp geben. Und dann
0: vielleicht aber auch nicht.
1: 0421 277 2942, das ist unsere WhatsApp-Nummer. Genau.
0: Tatsächlich.
1: Ja, vielleicht kann ich meine Jacke denn ja wieder vernünftig benutzen.
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1: Genau, mit Bosse und der letzte Tanz, den tanzen wir später nachher.
2: Ja, ja, den tanzen wir dann später, ja. Wenn wir gefrühstückt haben.
1: Spontan gleich was reingekommen. Oha. Ja, Thomas meinte Margarine, aber Margarine weiß ich nicht. Wir ziehen gleich wieder Fettflecken, ob wir Jacke haben
2: oder so. Dann muss ich ja die Jacke abends in den Kühlschrank hängen.
1: Ja. Ja, ja. Und guten Morgen, die zwei hübschen Conny. Ja, Silikonspray wirkt Wunder, auch für Türgummis beim Auto, wenn sie kleben. Bekommt man in jeden Baumarkt. Ich begrüße Matthias aus dem Blockwinkel.
2: Oh, Matthias, wir grüßen dich auf jeden Fall. Und dir sei das Frühstück auch gegönnt und deiner Frau, genau. Yvonne. Ja,
1: Silikonspray, ja.
2: Silikonspray. Das, ja, was für Türgummis geht, das müsste an sich für so eine Jacke ja auch funktionieren, normalerweise. Ja, ja. Da kann man ja ein Stück Pappe nebenhalten.
1: Aber weißt du, was man für Türschlösser nimmt? Wie heißt das Zeug noch? Dieses schwarze Pulver.
2: Türschlösser, schwarzes Pulver.
1: Nein. Phosphat, wie heißt das noch?
2: Ich weiß das jetzt gar nicht ganz genau. Wenn ich nachher nach Hause fahre, dann fällt mir das ein.
1: Ja, mir auch wahrscheinlich.
2: Ja, ja, das ist so. Aber habe ich dir schon erzählt, ich habe bei mir im Garten, habe ich ein kleines ein Gartenhäuschen aufgehängt, hätte ich bald gesagt, ein Vogelhäuschen habe ich gekauft. Und das ist ein hellblaues, weil ein hellblaues Vogelhäuschen, das sieht genauso aus wie das, wo ich vor Jahren mal in Urlaub gewesen war. Da war auch ein hellblaues Vogelhäuschen. Und das fand ich auch schön. Und da habe ich das per Zufall gesehen, gekauft. Und jetzt gucke ich jeden Morgen, ob da schon jemand eingezogen ist. Aber ist immer noch leer, das Ding.
1: Ein Futterhäuschen.
2: Ja, so ein Vogelhäuschen. Ein Futterhäuschen, ja.
1: Ein Futterhäuschen oder ein Vogelhaus? Das ist ja ein Unterschied.
2: Nee, kein Futterhäuschen. Also so ein.
1: Eben hast du gesagt, ja, Futterhaus.
2: Nein, ein Vogelhäuschen, wo die reinfliegen können, sich da hinsetzen können und mal.
1: Der Typ.
2: Kinder großziehen oder weiß der Teufel was.
1: Danke, Thomas, Graffiti meint er, genau. Graffit heißt das Zeug. Graffit, nicht Graffiti. Graffiti sprayt man. Graffit heißt das, genau.
2: Graffit.
1: Für Türschlösser nennt man das.
2: Ja, sag ich ja.
1: Schmiert ja auch.

0: Ja, hast du recht.
1: Probier das mal aus.
0: Ja, Graphit. Wenn du Graphit auf der Jacke hast, kannst du an sich im Prinzip das Waschen auch lassen, aber...
1: Aber der Reißverschluss geht.
0: Ja, das ist ja richtig. Und das ist das Entscheidende. Nicht? Was nützt dir eine saubere Jacke, wenn du nicht rauskommst? Nicht? Also beim Besten. Danke für die schönen Tipps. Dankeschön.
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0: CCR, Creedence Clearwater Revival, war das mit Bad Moon Rising.
1: Bad Moon Rising, ganz genau. Oh, das ist wirklich, wusstest du das in ganz...
2: Männer.
1: Ja, okay.
0: Ja, wusste ich, ja.
1: Ja, das war, ist egal, machen wir gleich, ist alles klar. Also, was haben wir jetzt hier? Der Klaus hat geschrieben, genau, richtig. Der Klaus aus Bremen-Walle. Musste ich auch ein bisschen abkürzen hier. Und zwar, er ist letzte Woche Samstag ganz, ganz spät reingekommen. Deswegen konnten wir es dann nicht mehr mit in die Sendung nehmen. Es dreht sich um den 1. Mai und so. Also in ganz Deutschland ist das Maibomb-Aufstellen ein riesiger Spaß, hat er noch geschrieben. Und das Clown erstmal, das ist ganz, ganz wichtig. Mit Schlucken Bier wird dann ausgelöst. Und dann haben wir alle richtig Spaß.
0: Nächstes Jahr wieder.
1: Nächstes Jahr machen wir das wieder. So, und Klaus hat einen Musikwunsch. Und dieser ist dann von Klaus Hanselbauer. Und das ist das Lied Freitag ist mein Tag.
0: Ja, meiner ist Samstagmorgens.
1: Ja, meiner auch, das muss ich sagen, ja.

0: Kaffee. Wir saufen Kaffee.
1: Ja, das sowieso. Ja, das ist. Das klang.
0: Klaus Hansi Bauer, das Hansi Bauer.
1: Hansi, nicht
0: Hanselbauer.
1: Hanselbauer, ja, ganz genau. Das klang so nach.
2: Manamana.
1: Ja, ganz genau. Nach Urlaub auf Malle. Manamana. Früher jedenfalls. Heute ist es ja auch anders. Manamana. Auf Malle herrschen jetzt ja auch. Andere Sitten, ja, ganz genau. Also, wir müssen ja ein bisschen Gas geben, ja. Der Hans hat geschrieben aus Harburg.
0: Andreas hat auch gerade geschrieben, Antenne Schierbeck. Schiebock.
1: Okay, ja, das zuerst, ja.
0: Guten Morgen, ihr zwei. Ihr rocken gerade die Brötchen im Verkaufsauto im Reichenbach, im Vogtland.
1: Oh.
0: Mit CCR. Liebe Grüße, Bachmacher Andreas. Andreas, wir grüßen dich.
1: Wir grüßen dich und ein wunderschönes... Ein Gruß ins Vogtland auf jeden Fall. Alles klar. So, und jetzt machen wir hier mal einen weiter. Und zwar, der Hans, wie gesagt, aus Harburg hat geschrieben. Und er schreibt, an alle Leute, habt ein schönes Wochenende, eine schöne Radiozeit. Und das beim besten Sender und bei den besten Menschen. Moin, moin. Vielen, vielen Dank sagen wir dafür. Und einen Musikwunsch, den erfüllen wir dir gerne, von 1987. Ein Titel, Dan Harrow, habe ich das richtig ausgesprochen? Ja. Und zwar, Don't Break My Heart.
0: Brech nicht mein Herz. Ja.
1: Bitteschön.
0: Ich muss dir eben von Roland was rein.
1: Ja.
0: Eigentlich doch traurig. Feiern nur, weil man saufen kann, schreibt er. Manche Musik sollte man echt hinterfragen. Das ist wohl so.
1: Ja.
0: Wenn einem nichts anderes anfällt als saufen, dann tut mir das leid.
1: Ach du, so hat jeder seine Hobbys, ne?
0: Ja. Das ist so. Saufen dann. Jetzt hör ich mal Dan Harrow hier. Don't break my heart.
1: Alles gut.

0: Ja, gibt das hier eigentlich auch mal einen Wetterbericht oder was?
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2: Ja, was haben wir heute hier nochmal?
3: Ja, ein bisschen Gris und Grau ist ja schon noch von da oben, ne? Aber heute Morgen bin ich aufgestanden, wenn du, da war schon Nebel, du.
2: Nebel?
3: Ja, aber Nebel.
2: Nebel des Grauens.
3: Ja, was heißt das immer? Dass das in der Grund wärmer ist als draußen, ne?
2: Ja, muss ja, ne?
3: Das sind irgendwie Nebelflecke,
2: kommt genau. Nebel zu, ja,
3: und irgendwas echter Papier von.
2: Ja, guck mal, wer da kommt rein. Das steht in Bremen, es ist am Morgen viel verwolkig. Gebietsweise kann sich die Sonne leider nicht durchsetzen. Ja. Wir werden um die 7 Grad. Später ist es regnerisch bei Höchsttemperaturen bis 15 Grad. Abends überwiegt in der Bremen dichte Bewölkung, aber es bleibt trocken bei Temperaturen von 12 bis 15 Grad. In der Nacht ist ein Blick auf die Sterne nur vereinzelt, bei sonst wolkigen Himmel möglich bei einer Temperatur von 9 Grad. Das ist ja nicht allzu doll, ne?
3: Nö, aber das ist das Wetter ja für uns umzu.
2: Zum Grillen reicht das.
3: Genau, ja, das reicht jeden Fall. Heiße Wurst.
2: In Bremerhaven gibt es morgens einen Sonnenwolkenmix, gibt es da von 6 Grad, haben die da 1 Grad weniger als hier in Bremen. Im weiteren Teil des Tages ist am Nachmittag und am Abend der Himmel bedeckt, die Sonne ist nicht zu sehen. Wir werden von 13 bis 16 Grad. Auch in der Nacht ist der Himmel bedeckt bei einer Temperatur von 10 Grad. Also 1 Grad mehr als in Bremen. Also fahren wir rüber nach Bremerhaven und wärmen uns da auf.
3: Ja, richtig.
2: Nee. 1 Grad mehr.
3: Ja, die nächste Nacht wird auch dunkel, wa? Ja.
2: Wahrscheinlich, ja. Muss mit Dunkelheit rechnen gegen Abend.
3: Ja,

0: Auch da macht das Grillen am meisten Spaß. Ja, ja, ja.
1: Knochenwetter.
0: Ja.
1: Niedriger Blutdruck kann Plagen und das Wohlbefinden beeinträchtigen.
0: Auch das noch.
1: Wetterempfindliche klagen öfters über Kopfweh und Migräne. Aber auch über Kreislaufprobleme, Konzentrations- und Leistungsfähigkeit sind herabgesetzt. Die Reaktionsgeschwindigkeit ist vermindert.
0: Und das nur bei dem Wetter, oder was?
1: Ja, reagieren tust du sowieso nie, ne?
0: Ja, das wollte ich jetzt von dir hören, ja.

0: Wenn du mit dem Badelatschen vor Toilette haust, ne?
1: Ja,
0: das
1: eben,
0: ist genau. Dann hast du auch
1: Glieder. Übel ist das, ne?
0: Ja, das ist ganz übel, das sag ich dir, du. Also,
1: kannst du nichts dran tun.
0: Nee, aber das, ach du, das Wetter, das tüttelt sich schon an. Erstens, weil wir nichts dran ändern und zweitens, weil es so ist.
1: Ne? Eben.
0: Ne? Und dann genießen wir das auch mal ganz einfach.
1: Ja, genießen denn.
0: Wir
1: Gesundheit.
0: Richtig, wir machen das Beste draus.

0: Das ist unangenehm, wie Feuer fangen.
1: Ja, das, den hast du gebaut.
0: Andreas Martin, ja, ja. Deine Flügel fangen Feuer.
1: Ja, aber wo wir jetzt gerade das Wetter gehabt haben und allen drum. Jetzt stell dir mal vor, jetzt ich interessiere mich ja für sowas und versuche auch ja mal Lösungen zu finden. Ne, jetzt stell dir mal vor, du hast, also und du hast ein tüchtiges Regenschauer, ein unendlich tüchtiges Regenschauer, richtig mit viel Liters und so. Und jetzt hast du eine Unterführung, wo du mit einem Auto, die Straße geht unter einer Eisenbahn unter durch und da unten in der Unterführung, da läuft richtig Wasser zusammen. Also kannst du dir vorstellen, ne? So, und dann fährst du jetzt mit einem Elektroauto durch die Gegend. Und wenn ich jetzt früher, Strom und Wasser ist ja mal so eine Sache da, ne? Ich weiß, der eine und andere sagt jetzt, oh, erkundige dich doch mal, habe ich schon. Und zwar, du fährst mit dem Elektroauto in diese Unterführung rein und bleibst da drin stehen. Weil dein Auto steht, ist einfach zu hoch, du hast das unterschätzt und was nicht alles. Und da hat der Nächste gesagt, ein Kumpel von mir, deswegen komme ich da drauf, hat gesagt, ja, oder wirst du

0: drin gegrillt oder was? Weil wir Wasser und Strom, das passt doch nicht zusammen, oder wie ist das? Nein, ich habe mich dann mal erkundigt. Und zwar, wenn man mit einem Elektroauto, wenn so etwas passiert, laut Info, es kann zu keinem Stromschlag kommen. Stromführende Leitungen sind sehr gut isoliert und verfügen über eine automatische Sicherheitsabschaltung. Das Hochvoltsystem, also was auch für den Fahrantrieb und alles zuständig ist, hat eine Notfallabschaltung und sorgt dafür, dass bei Hochwasser und Unfällen das Auto spannungsfrei wird. Das habe ich aber gut recherchiert.
1: Tatsächlich?
0: Was? Ja, da ist unser Freund Roland bestimmt jetzt auch ganz glücklich drüber.
1: Meinst du?
0: Ja, da bin ich fest von überzeugt.
1: Er wird sich bestimmt gleich melden.
0: Ja, der klopft mir bestimmt auf die Schulter, du.
1: Meinst du? Aus Spanien?
0: Ja, freue ich mich drüber.
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0: DJ Bo war das mit Party, Frühstücksparty.
1: DJ Popper.
0: Frühstücksparty.
1: Ja, ganz genau. Manamana.
0: Hier müssen wir ja noch was abarbeiten heute Morgen.
1: Ja, ein kleines bisschen noch. Und geschrieben hat der Dennis aus Pinneberg. Oh, guck an, du. Oh ja, und er schreibt, in Hamburg sind die Nächte lang. Ja, das glaube ich wohl. Das ist ja allgemein so, nicht? Und er sagt aber, das hängt mit der Reeperbahn zusammen. Und zwar, der Name von der Reeperbahn, der kommt von den Rebschlägern, schreit er. Rebschläger, das sind Seiler, die früher die Taue für die Schiffe hergestellt haben. Und deswegen ist das so. Reeperbahn hat 400-jähriges Bestehen mit einem riesen Aufgebot an Veranstaltungen und dies und das und was nicht alles, kann ich gar nicht alles vorlesen, ja. Und da ist so die Davidswache und was da alles bei ist. Nicht? Und das Lebensgefühl der Reeperbahn ist, sie steht für das raue, offene und tolerante Flair des Stadtteils St. Pauli. Richtig. So, siehst du, und einen Musikwunsch hast du auch, den habe ich eben schon mal angedeutet.

0: willkommen sein.
1: Ja, Fried Bertelmann, ja, der war in den 60er und 70er Jahren.
2: Fried Bertelmann war das. Ich esse ja lieber einen Hamburger, ne?
1: Tatsächlich?
2: Ja, ja. Schön ja. Mit Zwiebeln und so.
1: Das ist so. Aber was dürfen wir denn...
3: Manamana.
1: Ja, zum Beispiel, ja.
2: Mal
1: eben alles wieder andersrum.
2: Ja, einen haben wir noch.
1: Das eben weg und den wieder her. Ja, ganz schnell. Oh, der Jimmy hat geschrieben. Oh, Jimmy, moin, moin, moin. Aus Utlede.
2: Tatsächlich.
1: Richtig, ja. Und er schreibt, ja, die Preise heute sind ja deutlich unter 2 Euro gefallen. Also er meint die Spritpreise, das stimmt allerdings. Nicht?
2: Deutlich, aber, naja, deutlich ist was anderes.
1: Ja, ja, also wenn wir jetzt, also letztes Jahr um diese Zeit hätten wir gesagt, seid ihr bescheuert, so teuer ist das nicht. Aber jetzt freut man sich ja schon, dass es wieder ein bisschen unter 2 Euro ist. Nicht? Also dass dieses Rauf und Runter mit allem drum und dran. Also ich persönlich, ich fühle mich als Privatperson bei dem ganzen Rauf und Runter so ein bisschen veräppelt, muss ich ganz ehrlich sagen. Aber ist ja eine andere Sache da. Gut, und einen Musikwunsch hast du auch, und zwar die Gruppe Schönes Ding, Roxette mit Sleeping in My Car.
2: Tatsächlich.
1: Das hören wir
2: in
1: aber
2: in deinem mehr. Auto schlafen die?
1: Wer, in meinem Auto?
2: Hast du gerade gesagt, Sleeping in My Car.
1: Ja, hab ich
2: schlafen
1: gesagt.
2: Schlafen in deinem Auto.
1: Das ist doch der Musiktitel von Roxette. Du kriegst doch nicht immer alles durcheinander.
2: Ich krieg nichts durcheinander, du hast das gesagt.
1: Und jetzt spielt...
2: Wer schläft denn heute in deinem Auto?
1: Ja, Jimmy bestimmt nicht.
2: Nee?
1: Nee, aber ist egal. Aber schön, dass du geschrieben hast. Dankeschön. Und jetzt dein Musiktitel.

0: Guten Morgen, das Radio-Frühstück.
1: Genau.
2: Richtig, du. Und wisst ihr
1: denn,
2: das dürfen wir nicht vergessen. Mein Lieber, morgen ist Muttertag. Morgen ist Muttertag.
1: Ja, jetzt wissen wir es.
2: Ihr Lieben da draußen,
1: ist morgen Muttertag, ja.
2: Das ein und andere, sollten wir darüber nachdenken, dass das an sich ein Tag ist, wo wir wirklich mal ein bisschen Gas geben an uns selber und mal ein paar Blümchen kaufen, uns besonders gut benehmen und das an sich im Prinzip nicht nur
1: mit
2: an
1: Blümchen ist das nicht getan.
2: Nein, da ist das nicht getan, das ist gar keine Frage. Aber man kann doch mal dran denken, was die Mamas so alles gemacht haben und dies und das.
1: Deswegen
2: und,
1: muss man aber nicht die Blumenheinis unterstützen.
2: Du, das kann jeder so machen, wie er das gerne möchte.
1: Genau, richtig. Nicht? Deswegen musst du den Leuten das auch selber überlassen, wie sie das
2: ja,
1: am besten machen.
2: Ja, das meinte ich ja auch.
1: Ja, da musst du nicht sagen, die sollen Blumen kaufen.
2: Das habe ich ja gar nicht
1: gesagt. Doch, hast du gesagt.
2: Das habe ich gesagt? Die sollen Blumen kaufen? Das habe
1: ja,
2: ich nicht
1: hast
2: gesagt.
1: Du gesagt.
2: Jeder
1: ja.
2: kann das so machen. Er kann auch ein schönes Bild malen oder sonst was mit Wachsstifte.
1: Ja,
2: oder
1: genau,
2: oder irgendwie etwas Nettes, was daran erinnert, dass man sagt...
1: Man muss nicht unbedingt immer Blumen sein. Das geht auch anders.
2: Und weißt du, was ich gemacht habe?
1: Die Mutti mal ein Frühstück ans Bett bringen oder so.
2: Ja, zum ne? Beispiel. Das ist auch eine schöne Sache. Nicht? Und dass man das mal ein bisschen lobt und würdigt, was die Mütter so alles gemacht haben. Ich finde, das ist wirklich, wirklich lobenswert. Es gibt der eine, der macht sowas und der andere, der macht das nächste und alles ist richtig. Und ich habe, und das mache ich gleich für euch, ich habe ein schönes Gedicht für die Mamas geschrieben und das erzähle ich euch gleich. Aber da müsst ihr noch einen kleinen Moment warten.
1: Tatsächlich?
2: Ja, ganz genau.
1: Weißt du denn, ob du nochmal dran kommst heute?
2: Ich würde dich darum bitten, mir so viel Mikrofonzeit zu schenken, dass die Hörer dieses Gedicht noch warten.
1: Du bist heute zu langsam für mich.
2: Ja,
1: Schneckentempo bist du heute.
2: Ich kann ein Gedicht nicht so runterrappeln, aber ich gebe Gas. Ich verspreche
1: es. Tatsächlich?
2: Ich verspreche es.
1: Wollen wir mal gucken.
2: Ja.

0: Echtes.
1: Glasperlenspiel und echt.
2: Richtig.
1: Echt kommt jetzt auch Conny.
2: Richtig. Und das Gedicht ist für alle Muttis und Mamas morgen zum Muttertag als Dankeschön. Ein Jahr ist jetzt schon wieder rum, seitdem wir dran gedacht, was die Mütter unserer Zeit alles für uns gemacht. Was Tag für Tag bei uns passiert, der Alltag hat's verschlungen, durch Mamas Hände organisiert, ist einfach so verklungen. Die Wäsche und der Haushalt und dann auch noch der Job. Wenn dann auch mal die Türen knallt, dann reicht es für den Kopf. Sie zieht sich oft zurück und sammelt neuen Mut, kommt dann wieder ganz geschwind und viel ist wieder gut. Der Lebenslauf der Mutter beginnt mit dir ganz klein, um nach durchlebter Schwangerschaft immer für dich da zu sein. Der Schrei des Babys war für sie wie ein Selektiv. Viele Nächte gab es dann, wo sie nicht ganz viel schlief. Sie brachte dir das Laufen bei mit ganz viel Euphorie, und als der Schritte waren's drei, das Größte war's für sie. Das mit dem Löffel, was zu essen, das hat auch sie dich dann gelehrt, und dann Geschichten vorzulesen, hat den Verstand dir auch gemehrt. Der erste Weg zur Schule soll unvergessen sein, die große Grundschultüte war voll mit Schlickereien. Beim Schreiben und beim Lesen hat sie dich unterstützt, als später dann auch Mathe kam, hat selber

0: sie geschwitzt. So ging die Jahre schnell dahin. Und dann die ersten Triebe. Mit Freude und mit Tränen kam auch die erste Liebe. Mama hat die Freude und Leid mit dir geteilt und ist, wenn du es wolltest, ganz schnell zu dir geeilt. Heut bist du groß, doch auch mal gram und möcht's bei Mama in den Arm, wenn dieses dann noch möglich ist, ein beneidenswerter Mensch du bist. Das Glück der Familie war immer ihr Ziel und alle Arbeit nie zu viel. Sagt Danke, Mama, weil auch sie es mag und das nicht nur an Muttertag.
1: Alles Liebe zum Muttertag.
2: Alles Liebe zum Muttertag.

0: Oh, das Meer ist rauschen, so schön. Das Keith Marshall war das, mit Only Crying.
1: Ja, ich bin ja auch nächste Woche am Meer.
0: Hm. Du bist am Meer?
1: Ja, ja. Also,
0: du willst Meer, oder
1: wenn
0: was?
1: Ich keinen See sehe, dann...
0: See?
1: Ja.
0: Dann siehst du keinen.
1: Nee, dann sehe ich kein Meer mehr. Das ist einfach so. das ist aber eine Reise. Ich fahre ja unheimlich gerne in Urlaub und dies und das und was nicht alles. Nicht? Aber am besten, wenn ich meine Wauwaus mitnehmen kann. Aber das kann ich diesmal nicht. Das geht nicht. Aber und dann haben sie mir gesagt, du, wer auf dem Flughafen muss ja 2 Stunden vorher da sein.
0: Nicht? Das kann passieren.
1: Das nützt ja nur alles nichts. Das ist ja auch bekannt, das ganze Gepäck abgeben.
0: Also an dieser Stelle nochmal gesagt, nächste Woche kein WhatsApp und so weiter. Wir sind morgen dann nicht da. Wir sind dann in der Dose.
1: Ja, wir sind in der Dose. Ich kam ja nächste Woche Samstagabend ist wieder. Gut, dass die Skurse auf dem Flughafen, die Skurse Kauderwelsch, das muss doch erstmal alles verstehen, den ganzen Kram. Und hast du nicht drauf geachtet und ach du liebe Zeit. Nicht? Und dann hat man mir auch gesagt, ja, das ist ja jetzt alles im Handy drin. Du brauchst ja nur noch das Handy darauf zu legen und da ist der Ausdruck drin. Und hier, weißt du, für deinen Flug, Dingsbums und was nicht alles. So.
0: Dingsbums.
1: Und da habe ich gesagt, nee. Das drucke ich mir aus, das Ganze. Das will, weil bei meinem Glück, ja, ist genau da, wo ich einchecken will, nämlich mein Akku alle. Und dann stehe ich da und kann wieder nach Hause fahren. Gut, dann freuen sich meine Hunde, aber ich nicht. Nicht? Und außerdem stehe ich dann da schon wieder ohne Hosenträger, weil ich immer meine Hosenträger abmachen muss, wenn ich durch diese blöde Piepsperre da durchgehe. Nicht? Und ohne Hosenträger kann ich nicht.
0: Verliere die Hose.
1: Ich bin ja, du musst dir vorstellen. Ich
0: bin doch verhaftet wegen Aufruhr öffentlichen Ärgernisses.
1: Naja, du musst dir vorstellen, ich habe ja einen keilförmigen Körper, nicht? Also oben breit, klar. Unten schmal. Und wenn ich die Hosenträger abmache, dann ist es passiert. Nicht? Da habe ich an der rechten Hand mein Handgepäck, in der linken Hand meine Hose, damit sie nicht runterrutscht. Und dann muss ich irgendwie zum Abflugtor und einsteigen und auf eine Flugzeugtoilette, weil ich schon wieder muss. Und da haben sie mir auch gesagt, pass aber auf, wenn dich darauf setzt, da ist Unterdruck. Und wenn du zu lange sitzen bleibst, hast du einen blauen Ring um Mors. Ich sag, wenn ich dann irgendwann im Urlaub bin, dann brauche ich auch Urlaub.
0: Wie geht das?
1: Mit Sicherheit, ja.
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0: Das werde ich auch noch überleben. Das Ganze von Michael Wendler.
1: Richtig. Und die lieben Grüße habe ich
0: auch. Erstmal hab ich dran hier, mein
1: Freund. Ja, bitte schön. Ja,
0: mal gucken, wo der Finger hochzeigt.
1: Oh, der Finger steht
0: ne?
1: hoch.
0: Der
1: ja,
0: steht
1: ja.
0: hoch. Ja. Ein sehr schönes Gedicht, finde ich, dass das Gedenken der Mütter dieser Welt nicht auf einen Tag beschränkt sein sollte.
1: Ja, das stimmt. Das ist richtig. Ja, das ist schön.
0: Lass mich vielleicht zu Ende erzählen, ja? Dann kannst du dich äußern.
1: Aber ich habe mich da auch schon drüber gefreut. Ja, jetzt erzähl du weiter. Ja.
0: Sie verdienen es, dass man immer an sie denkt und achtet, nicht nur am Muttertag. Liebe Grüße, Yvonne und Matthias.
1: Ja, das ist schön. Da freue ich mich jetzt drüber, dass ihr das gesagt habt. Dann hat sich das gelohnt, dass ich das aufgeschrieben habe. Schönes Denken, ja. Oh, das wollte ich ja nicht mehr sagen, aber ist egal. Liebe Grüße habe ich noch ganz schnell. Darf ich das noch eben sagen? Die Zeit ist an viele Straßenbauarbeiter.
0: Danke, dass du viele gesagt hast heute.

0: Because of Flyers, Little Does She Know. Und da haben sie die Tür eingetreten.
1: Ja, haben sie da. Na, jetzt nochmal einen neuen Anlauf. Und zwar die lieben Grüße, die habe ich ja für euch. Und zwar liebe Grüße an, ich sag's trotzdem, an viele Straßenbauarbeiter, die auch manches Mal an Sonn- und Feiertagen sowie auch öfter nachts und bei Sauwetter draußen arbeiten müssen, um die Baustellen so schnell wie möglich abzuarbeiten. Und deswegen sagen wir da ein dickes, dickes Dankeschön. Yeah.

0: Matthew Wilder, Break My Stride. Hier beim Radiofrühstück.
1: Ach, du jetzt. Und wie ich in deinen Augen sehe, darf ich ja auch gleich wieder zusammenfegen hier. Ja,
0: das sowieso. Ist du bist ja dran.
1: Ja. So wie jedes Jahr.
0: Ich meine, jedes Jahr nicht, du bist jedes Mal dran.
1: Ja, ich weiß
0: automatisch.
1: Das. Ja, ich weiß das. Ich bin ja auch ganz klar.
0: Du krümelst ja auch am meisten.
1: Ja, natürlich. Und die Eierschalen und. Der Spruch des Tages, ihr Lieben, den habe ich natürlich auch noch für euch. Und dieser ist jetzt kommend. Es kommt nicht darauf an, mit wem man alles gut findet, sondern ohne wen alles blöd ist.
0: Tatsächlich?
1: Ja.
0: Ja. Was hast du denn gefunden wieder?
1: Müllkalender. Wo denn sonst? Wo?
0: Er gibt es endlich mal zu. Endlich habe ich ihn erwischt.
1: Oh, du. Nein, der ist in meiner Muse. Die Muse hat mich geküsst und da ist der in meinem Sinn entstanden. Das ist jetzt das Gegenteil davon, Müllkalender.
0: Du bist auch der Einzige, der so lange braucht jetzt für Vatertag feiern, ne?
1: Ja, das kommt ja
0: ganze
1: auch noch.
0: Ganze Woche feiert er Vatertag hier und deswegen schiebt er da von ruhige Kugel nächste Woche.
1: Von Freitag bis Freitag. Ja,
0: genau,
1: ich,
0: richtig.
1: Ja, ich weiß das wohl. Ja. Nee, das ist nicht so mein...
0: Ja, komm.
1: Es wird ein bisschen entspannt werden und...

0: blöd ist.
1: Tatsächlich?
0: Ja.
1: Ja. Was hast du denn gefunden wieder?
0: Müllkalender. Wo denn sonst? Wo?
1: Er gibt es endlich mal zu. Endlich habe ich ihn erwischt.
0: Oh, du. Nein, der ist in meiner Muse. Die Muse hat mich geküsst. Und da ist der in meinem Sinn entstanden. Das ist jetzt das Gegenteil davon, Müllkalender.
1: Du bist auch der Einzige, der so lange braucht jetzt für Vatertag feiern, ne?
0: Ja, das kommt ja
1: ganze
0: auch noch.
1: Ganze Woche feiert er Vatertag hier. Und deswegen schiebt er da von eine ruhige Kugel nächste Woche.
0: Von Freitag bis Freitag. Ja,
1: genau,
0: ich,
1: richtig.
0: Ja, ich weiß das wohl. Ja. Nee, das ist nicht so mein...
1: Komm.
0: Es wird ein bisschen entspannt werden und ein bisschen viel spazieren gehen und einfach mal ein bisschen zur Ruhe kommen und auch mal eine kleine Auszeit von den Wobbos nehmen, muss ich ganz ehrlich sagen, da nicht, die ich unheimlich gerne habe und die um mich herum zu sind. Aber manchmal muss man auch mal ein bisschen für sich selber sein. Ist wichtig. Ja.
1: Wir wünschen jedenfalls allen Muttis morgen einen schönen Muttertag. Wir kommen wieder nächste Woche mit einer Ausgabe aus der Dose. Dann sind wir wieder da live am übernächsten Samstag mit einer neuen Ausgabe vom Radiofrühstück. Er wird dann wieder live dabei sein. The Voice, die Stimme aus Stur, Conny Heidmann.
0: Der Name Horst ist, wie du weißt, der Studiotechnik guter Geist. Technik, Mick und Musi, Horst Reimers, the real one, der einzigst wahre.
1: Ja, das hätte ich wieder richtig reingeschleimt.
0: Ja, habe ich gemacht. Das muss ich ja machen.
1: Schleimer.
0: Ich will ja schließlich noch heil die Treppe runterkommen, nicht? Ja, also beim
1: besten. Aber jetzt, wenn du ordentlich sauber gemacht
0: hast. Ja, ich mache ja gleich sauber. Auch dass du immer so quengelig bist auf dem
1: Rest. Ja, muss aufpassen hier.
0: Mein Gott, ist das Wochenende. Entspann dich.
1: Ja, jetzt geht's gleich los.
0: Ja, ist denn so.
1: Mach's gut.
0: Tschüss, ihr Lieben.

0: Morgen. Sie hören jetzt bei Radio Weser TV Bremerhaven die Sendung Fishtown Frühstücksmagazin. Am Mikrofon begrüßt Sie Klaus Schnakenberg.
1: Tja, und der wünscht einen wunderschönen Samstagmorgen, heute am 9. Mai 2026. Temperatur zurzeit in Bremerhaven 12 Grad, soll maximal ansteigen heute auf 16 Grad. Und dazu einen bedeckten Himmel, aber wenig Regen und eventuell gar kein Regen. Aber erstmal ganz ein bisschen Musik für Sie. Hier ist die 97.7. Hier ist das Fishtown Frühstücksmagazin. Und hier sind die Wismax.
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Purpose-Shows, deine Seen. Davor Kerstin Nord zusammen mit Helene Fischer. In Sachen Helene Fischer kann man was ganz Schönes mitteilen. Die Fans sollten sich schon mal den 29. Mai im Kalender rot anstreichen. Da erscheint ihre

0: neue Single heute Nacht und ein neues Album ist auch geplant. Wird auch wohl demnächst dann erscheinen, aber zunächst geht es erstmal dann auf die große Tournee. Aber wie gesagt, jede die Fischer-Fans vormerken, am 29. Mai erscheint ihre neue Single heute Nacht. Also bis dahin ist noch ein bisschen Zeit. Ja, da habe ich andere Musik mitgebracht und zwar Filmmusik aus der Serie Der Mann aus den Bergen. Maybe. Hier ist die 97 und hier sind Oldies but Goldies.
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0: 1048, die Cornels waren das mit 74 bis 75. Und davor Jeanette mit Porky, der was. Und davor Monty Python und Always Looks on the Bright, Look on the Bright Side of Life. Hier ist die 97 und muss jetzt weiter mit der Love Generation, Nicole und der Münchner Freiheit.
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1: Ja, es ist fast 11 Uhr in 2 Minuten genau gesagt. In 90 Sekunden genau gesagt. Hier ist 97. Hier ist das Fischtown frisches Magazin mit der zweiten Stunde. Und wir können mit den Sweet.
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Frank Zander und seine Marlene. Hier ist die Dose 7. Hier ist das Fishtown Frisches Magazin. Und dafür hörten sie die Travelers mit dem Pleitegeier. Ich habe eigentlich gar nicht gewusst, was ich da habe. Die ist uralt. Es beruht ja auf dem Originaltitel El Condor Pardo, diesen spanischen, Instrumentaltitel mit der Panflöte. Ja. Und das ist ein Programm, die drei Travelers aus Berlin dann in den 60er Jahren. Beziehungsweise Anfang 70er Jahre auch eine Coverversion, eine Parodieversion mit dem Platte. Und der sitzt uns heute auch wieder im Portemonnaie, würde ich sagen. Also gar nicht mal mehr, gar nicht mehr so, gar nicht

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Seven days. Jetzt die 97. Hier ist das Fischtau und Fuschelmassin. Das war schon fast für heute. Bisschen Musik habe ich noch und etwas Besonderes für Udo Jürgens Fans. Gestern ist eine CD erschienen, die heißt Nur Messi und da sind mehrere Versionen dieses Liedes drauf. Unter anderem die Originalversion aus dem Eurovision Song Contest Fernsehstudio, also die Fernsehversion und dann verschiedene Versionen aus dem Original, Single-Versionen aus den 60ern und 2000er und 70er Jahren sowie einige Live-Aufnahmen und die Aufnahmen in Französisch, Englisch, Spanisch und in Japanisch und ein Medley, wo er alle Sprachen ein bisschen anspricht. Das haben wir nämlich für sich noch da, Jungs, auch vorher haben wir Nina und Hermann von Fehlen. Ich sage schon mal Tschüss. Schönes Wochenende, wir hören uns wieder, wenn Sie wollen, am nächsten Samstag um 10 Uhr. Und ich hoffe, wir haben heute ein wenig Spaß gehabt mit der Musik. Ansonsten noch ein schönes Wochenende. Bis zum nächsten Samstag. Alles Gute, wünsche Ihnen. Ciao, Schnackenberg. Tschüss.

0: Und hier kommt jetzt Nina.
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0: Heute ist der zweite Samstag im Monat Mai, genauer gesagt der 9. Mai 2026. Für die heutige Lexikadio-Sendung habe ich etwas Besonderes vorbereitet. In der ersten Stunde geht es um den Multi-Instrumentalist und Sänger David Lindley und ab 13 Uhr folgt die 109. Deutschstunde mit der Mai-Ausgabe 2026. Damit hallo und herzlich willkommen zu 2 Stunden gepflegter Unterhaltung. Und jetzt geht die Post ab mit David Lindley and El Rayo X. Sie eröffnen das Programm mit dem Mercury Blues, live aufgenommen 1983.
1: Thank you. Thank you very much.
0: Ja, so kann man auch anfangen, nicht? Falsche Rille erwischt.

damit hatten wir erstmal wieder einen krachenden Opener hier im Lexicardio. Live-Aufnahme Mercury Blues. David Perry Lindley kam am 21. März 1944 in San Marino, Kalifornien, auf die Welt. Er wuchs in Südkalifornien auf und begann bereits als Teenager mit dem Banjo-Spielen. Insgesamt 5-mal gewann er den jährlichen Topanga Canyon Banjo- und Geigenwettbewerb. 1966 gründete David Lindley zusammen mit Chris Darrow die Band Kaleidoscope, die sogar als erste Weltmusik-Rockband angesehen wird. Doch der große Erfolg blieb aus. In erster Linie werde ich Ihnen die eigenen Projekte des Künstlers vorstellen. 1985 erschien das Album Mr. Dave. Daraus gibt es jetzt den Song Truly Do.

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Make It On Time heißt dieses Stück aus dem 1982er Album Win This Record. David Lindley, ein Ausnahmemusiker, mit Sicherheit. Auffallend war sein Kleidungsstil. Mit seiner farbenprächtigen und wenig geschmackvollen Kleidung wurde er oft als Paradiesvogel bezeichnet. Aber dieser Musiker galt als einer der führenden Slide-Gitarristen weltweit. Erstmals gesehen habe ich diesen Musiker Anfang der 1980er Jahre in einer Rockpalast-Sendung, die im Fernsehen übertragen wurde. Der Song, der sich in meine Gehörgänge einbrannte, heißt Don't Look Back, geschrieben von William Robinson Jr. und Ronald White. Hier ist David Lindley.

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Das war David Lindley and El Rio X mit Talk About You aus dem 1988er Album Very Greasy. Der Song wurde von Bob and Janice Zorn geschrieben. Das Erscheinungsbild von David Lindley war einzigartig. Er fiel auf mit seinen langen Haaren und den Koteletten bis zum Hals. Hier ist David Lindley mit El Rio X aus dem gleichnamigen Album von 1981, seinem ersten Soloalbum. Das Album wurde von Jackson Browne und Greg Ladany produziert. Jackson singt sogar im Chor mit.

Das ist ein gutes Beispiel dafür, was man aus Papa Was a Rolling Stone machen kann. Und sie teilten sich 1988 den Gesang. David Lindley, Yogi, Carl Deron und William Smith. David Lindley spielte alle möglichen Saiteninstrumente, wie zum Beispiel Banjo, Gitarre, Mandoline, Bouzouki, Geige, E-Bass und vorzugsweise die Lap-Steel-Gitarre. Er besaß mehr als 3 Dutzend Instrumente. Und aus dem 1982er Album Win This Record von David Lindley gibt es jetzt den von Leck Graham Jr. komponierten Song Turning Point.

Lawless Avenues von Jackson Browne mit David Lindley aus dem 1986er Album Lives in the Balance. Von 1971 bis 1981 war David Lindley Bandleader und Gitarrist der Band von Jackson Browne. Er spielte in dieser Band sowohl Gitarre und Geige als auch die Lap-Steel-Gitarre. Nach 1981 kam es weiterhin zu einzelnen Begegnungen zwischen den beiden. David Lindley war einer der gefragtesten Session-Musiker, der viele Künstler im Studio musikalisch unterstützte und von ihnen hoch geachtet wurde. Diese Liste ist sehr lang, kann man nachlesen im Internet oder auf seiner Homepage. Er spielte, ich mache jetzt einige Vorschläge, das heißt einige, wo er dabei war. Er spielte bei Ray Cooder, Dolly Parton, James Taylor, Bob Dylan und sogar bei Rod Stewart mit, um nur einige zu nennen. Auch bei der Aufnahme Keep Away From Me aus dem Jahr 1986 von Graham Nash war David Lindley mit seiner Leadgitarre aktiv dabei.

Pretty Girl Rules the World von David Lindley. Erschien 1985 sowohl als Single als auch auf dem Album Mr. Dave. Pretty Girl Rules the World. David Lindley verstarb am 3. März 2023 in Pomona, Kalifornien, im Alter von 78 Jahren. Seine Wirkung und sein Einfluss waren für unzählige Menschen auf der ganzen Welt spürbar. Diejenigen von uns, die Zeit mit ihm verbringen durften, wurden durch seine Freundlichkeit, seine Talente, seinen Geist, seine Großzügigkeit und seinen brillanten Sinn für Humor zum Besseren verändert. Ich bin ihm leider nie persönlich begegnet. Der Song Brother John wurde von Kirill Neville, einem der Neville Brothers, geschrieben. 1982 nahm David Lindley diesen Song auf seinem Album

In wenigen Minuten, so um 13 Uhr rum, gibt es hier im Lexicardio die 109. Deutschstunde mit der Mai-Ausgabe 2026. Etwas Zeit bleibt dafür noch für Werewolves of London von David Lindley and El Rayo X.

Herzlich willkommen zur 109. Deutschstunde mit der Mai-Ausgabe 2026. Thematisch gesehen gibt es eine Stunde lang Lieder über Schiffe, ferne Länder, reisende Seeleute und wartende Bräute. Oder anders ausgedrückt, es geht um Seemannslieder. Es gibt eine Vielzahl von alten Shanties, die oft mit Piratentexten versehen sind. Und auf der Platte Klabautermann von Achim Reichel spielt der Bootsmann, in diesem Fall der Musiker Tommy Wild, eine sehnsuchtstriefende Geige. Hallabaloo Ballet stammt von 1977. Reichel produzierte und arrangierte seine Alben, das Shanty-Album und Klabautermann in eigener Regie. Hier also Achim Reichel.

0: Halla Balu Ballet aus dem Album Klabautermann. Allerdings lief Achim Reichel damals von Pontius bis Pilatus, weil für diese Songs keine Plattenfirma bereit war, das Geld für diese einzigartige, untypische Musik zu riskieren. Die Plattenfirma Teldec war dann doch so mutig, dieses Risiko einzugehen und hatte diese Bereitschaft später alles andere als bereut. So, sind alle anwesend? Dann kann es ja losgehen. Der Mann mit der Laute, Richard Germer, gibt uns jetzt Harfenunterricht.
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aller Hand, von Hafen und Schifffahrt und von der Woderkant. Lässt ein neues Schiff man bauen auf der sogenannten Werft, werft man meist das alte weg, drum hat die Werft den Namen Werft. Soll am Schiff gedoktert werden, legt man es im Dock zur Ruh, liegt das Dock weit von der Kneipe.

Kleine Schiffe mit Motor, die kauft man nur per Kasse bar. Deshalb nennt man sie Barkasse, das ist doch wohl jedem klar. Sicher denkt ihr, woher weiß der alles, was er hier erzählt? Ja, ich sollt mal Käpt'n werden, hätte

Seemannslieder und Meeresballaden hatten in den Wirtschaftswunderjahren Hochkonjunktur. Zu nennen wäre Freddie Quinn, der 1959 mit seinem Schlager Die Gitarre und das Meer insgesamt 44 Wochen lang die Hitparade besetzte. Der Begriff Seemannslied oder auch der gebräuchliche Name Shanty tauchte erstmals im 19. Jahrhundert auf. Der ursprüngliche Zweck des Shanty als Arbeitslied stand bei den Seeleuten an erster Stelle und sollte ihre Arbeit unterstützen und auch bei Laune halten.

Dieser Mann mit der kraftvollen und sehr angenehmen Stimme heißt Richard Germer. Er sang 1962, am schönsten ist immer am Land bei der Dirn. Seemannslieder hatten in den 60er Jahren einen festen Bestand im Nordwestdeutschen Rundfunk, auch NWDR genannt, und in der Haifischbar des deutschen Fernsehens. Auch Lala Andersen interpretierte eine stattliche Anzahl von Seemannsliedern. Die Elektrola-Single »Wenn die Matrosen tanzen« wurde 1958 veröffentlicht.

0: Die Nacht gehört der Liebe. 1953 entstand dieses Lied mit dem Titel Auf Jamaika schenken abends die Matrosen von der schwedischen Schlagersängerin Bibi Jones. Die Männer fuhren hinaus auf das Meer und ihre Liebsten blieben alleine an Land zurück. Kein Wunder, dass da Sehnsucht aufkam. Aber waren die Seeleute auch wirklich treu? Aus dem Konstantin-Spielfilm Freddy und das Lied der Südsee stammt das Lied In Hongkong, da hat er eine Kleine. Auf dieser Polydor-Single, die jetzt auf dem Plattenteller liegt, die ist von 1962 und da singt Freddy Quinn in Begleitung eines großen Filmorchesters unter der Leitung von James Last.
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Viele Schallplatten hatte in den 1960er Jahren diese Sängerin mit großer Leidenschaft und ihrer großartigen Stimme aufgenommen. Doch der große Erfolg ließ sie einige Jahre warten. Er war ein Seemann, sang 1961 die Schlagersängerin Marianne Rosemarie Schwab unter ihrem Künstlernamen Mary Rose. Im Jahr 1970 gelang der Rose der künstlerische Durchbruch mit dem Lied Arizona Man, einer Komposition von Giorgio Moroder und Michael Holm. Neuartig waren damals auch die Synthesizer-Klänge. Die deutsche Schlagersängerin und Kabarettistin Margret Führer aus Gießen war Mitglied der Penny Pipers und veröffentlichte 1956 unter dem Pseudonym Jutta Rosen eine Singleschallplatte mit dem Titel In deinem Dampfer, in Klammern dazu, da steige ich nicht ein. Begleitet wurde sie von den Pablos. Hier ist Jutta Rosen.

Der Produzent Jack Bultermann holte aus den Archiven ältere Titel hervor, verpasste ihnen ein zeitgemäßes Arrangement und bot sie den Blue Diamonds an. Mit Erfolg. Die Blue Diamonds waren in den 60er Jahren regelmäßig im Rundfunk präsent. Aloha He wurde 1962 umgetextet in Die blaue See. Der österreichische Musiker und Komponist Peter Igelhoff ist jetzt an der Reihe. Er nahm nämlich einen Titel auf und da dürfen Sie mal raten, aus wie vielen Buchstaben dieser Titel besteht, nämlich den Donau.

Dampfschifffahrtsgesellschaftskapitän nahm er nämlich 1936 erstmals im Studio auf. Eine weitere Version erschien 1962 und eine dritte Version, leider ohne Datum, dafür aber auf dem Plattenlabel Mercator in Stereo aufgenommene Aufnahme, die liegt nämlich jetzt auf dem Plattenteller. Und zwischenzeitlich können Sie ja mal überlegen, aus wie vielen Buchstaben der Donau dieses Wort Donaudampfschifffahrtsgesellschaftskapitän besteht. Aus wie vielen Buchstaben? Egelhoff komponierte seine Songs auch unter den Pseudonymen Jan Lüders und Mario Bertolli.

Das Western-Trio sang 1961 weit, weit übers Meer im Walzertakt. Das Trio bestand aus Jörg Maria Berg, Rudi Kreuzberger und Lolita. Die schwedische Sängerin Lil Babs brachte in den 60er Jahren den deutschen Schlagerhimmel zum Funkeln. Obwohl ihre deutschsprachigen Singleplatten auf dem Plattenlabel Polydor veröffentlicht wurden, konnten sich diese Scheiben in den deutschen Hitlisten nicht platzieren. Die deutschen Texte bereiteten der sprachbegabten Lil Babs keine Schwierigkeiten. Kleines Schiff auf großer Reise erschien 1963.

0: Die Pereiros begleiteten 1954 Sylvia Dahl, eine Sängerin mit einer freundlichen und glockenhellen Stimme. Bei dem stürmischen Lied mit dem Titel Bei Windstärke 10 auf dem Plattenlabel Telefunken wurden sie von Sigi Steenfort und seinem großen Tanzorchester begleitet. Die Insel Helgoland ist mit dem Auto schlecht erreichbar, mit Fahrrad und zu Fuß noch viel schlechter. Aber mit dem Schiff klappt das irgendwie ganz gut. Hier kommt eine fröhliche Dampferfahrt.
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3: Opa! 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
4: Tschüss, meine Lücken. 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
2: Ja, ja.
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3: Nee, Opa. 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Ja. 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

0: Schöne Fahrt, nicht? Und was einem alles geboten wird.
1: Ja, nun spielen Sie sogar noch zum Tanz auf.
0: Ja.
1: Darf ich bitten, mein Fräulein?
0: Ach, gern.

Wir fahren nach Helgoland heißt diese Single, die Sie hörten mit Jan Behrens, Richard Germer, Hilde Siegs, einem Matrosenchor und der Bordkapelle Hans Friese. Die Reiseleitung hatte Franz Josef Breuer. Und das war die 109. Deutschstunde mit der Mai-Ausgabe 2026. Auf der Homepage von Lexicardio können Sie unter der Rubrik Deutschstunde die Playlisten aller bisher gesendeten Zeitreisen durch die große Schlagerwelt nachlesen. An diesem Wochenende findet in Hamburg nämlich das große Hafenfest statt und gestern gab es auch schon erste Berichte auf NDR 3 im Fernsehen. Die nächste Deutschstunde mit der Juni-Ausgabe 2 bist du gefahren, heißt diese 1967 veröffentlichte Polydor-Single. Ich bedanke mich für Ihre Aufmerksamkeit und wünsche Ihnen ein erholsames Wochenende.

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Hi, Latest Pop von Marvin Marquardt hier. Ich habe kürzlich gesehen, dass meine Website nicht nur in Deutschland besucht wird, sondern überall auf der Welt. Von den USA über China bis nach Schweden, Hongkong, Singapur und viele weitere Länder. Musik verbindet und offenbar verbindet sie uns gerade über Kontinente hinweg. 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

Der heutige Eröffnungstrack, Since 99, kam von Waves on Waves. Und jetzt eben spielte ich den Song Oh My Love von dem Trio Girl Gang aus Indonesien. Girl übrigens ohne I, aber mit drei R's. Weiter geht's mit Little Green aus Sydney und Hazel in the Moonlight, dann der britischen Band Elder Island mit Pink Lemon und schließlich Kelly Bosch und dem Titel Soft Hearted.

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Von Clash und BBC Radio 1 wurde Carole Murphy aus Edinburgh als Tip of the Week hervorgehoben. Hier kommt seine Single Losing My Touch.

Hey, pop music is full of life and love. 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Jetzt zwei Newcomerinnen, die noch kaum bekannt sind, aber sehr tolle Musik machen. Es sind Paloma Noves mit On the Way Home und Ines Calloway mit Cup of Coffee.

0: Nach The Giving Moon mit Infamous spielte ich Ancient Cat Society und deren Song Could Have Been vom aktuellen Longplayer Lonely Times.
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0: Der Pariser Soul-Singer Tivayo verbindet klassischen Soul, Blues und Folk zu einem warmen, zeitlosen Sound. Seine Stimme klingt wie aus einer anderen Zeit und genau deshalb wirkt sie so frisch. Am 10. April erschien sein drittes Album Outsider, daraus der Track Sunshine Lady.
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Das war Ausgeher aus Island mit Sugar Clouds. Als nächstes Moment in Time, das Indie-Tanzprojekt eines kalifornischen Musikproduzenten mit Goosebumps, und dann fragt das Projekt Tilted Earth aus Idaho ganz lässig nach dem besseren Morgen. Is it better? Heißt der Song.

Zuletzt hörten wir das Sextett Twinfin von der hawaiianischen Insel Oahu mit dem Song California Sober. Wie immer findet ihr die Playlisten und die nächsten Sendetermine meiner beiden Sendungen Latest Pop und Wondrous Place auf der Website latestpop.com. Aus Wales kommt der Multiinstrumentalist Slumber Nord. Sein Song In Avery verweist auf die Wildebergregion im Norden von Wales. Danach das geheimnisvolle Duo Local Files mit Perfect Place. Habt eine wunderschöne Zeit und bis bald. Ciao!

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